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1: Ich bin Jerome Nussbaum. CDU-Vizelandeschef Schoman fordert offen die Ablösung von Bundeskanzler Merz. Der Landrat von Nordwestmecklenburg warf Merz vor, es nicht zu können und dass er der falsche Mann an der Stelle sei, auch mit Blick auf die bevorstehende Landtagswahl. Dazu sagte Schoman, Rückenwind für den Wahlkampf habe Merz nicht gebracht. Der Kanzler schüre die Ängste der Menschen und breche Versprechen. Die Menschen wollten aber Lösungen haben und nicht immer kurz vor 12 an die Tankstelle rasen müssen, um noch einen vermeintlichen günstigen Preis zu bekommen. In Rostock hat ein Pflegegipfel begonnen. Dabei forderte der Geschäftsleiter des Vereins Zukunftsfeste Pflege Mängel eine Reform. Er verwies auf Studien, wonach bis 2030 die Zahl der Pflegebedürftigen in Mecklenburg-Vorpommern rasant steigen werde. Parallel gingen viele Kräfte in Rente und dies könne durch die nachkommenden Auszubildenden bei weitem nicht ausgeglichen werden. Nach der Festnahme des mutmaßlichen Stromsaboteurs von Nordrhein-Westfalen und auch Brandenburg hat die Polizei weitere Details bekannt gegeben. Offenbar wollte der Verdächtige weitermachen.
2: Der 48-Jährige konnte in der Nähe eines Kraftwerks im rheinischen Eschweiler gestellt werden. Dort hatte es gestern Nacht einen stundenlangen Polizeieinsatz gegeben. Laut den Ermittlern hatte er bei der Festnahme Sprengmittel dabei. Sein Motiv war demnach der Kampf gegen klimaschädliche Energien wie Öl, Kohle und Gas. Die Anschlagsserie hatte bei Jänschwalde begonnen, an einem Umspannwerk, das Brandenburgs größtes Kohlekraftwerk mit Strom versorgt. Es kamen Abschussrampen für umgebaute Silvesterraketen zum Einsatz. Noah Ulrich, Redaktion.
1: Der Iran-Krieg verschärft sich wieder. Die USA haben nach eigenen Angaben 5 iranische Tanker mit Rohöl zerstört. Es gab laut Regionalkommando CENTCOM Angriffe auf 4 Schiffe im Golf von Oman und auf eines in der Straße von Hormuz. Die Tanker sollen Teil eines milliardenschweren Schattennetzwerks gewesen sein, durch das sich die iranischen Revolutionsgarden finanzierten, heißt es. Demnach habe der Iran in den vergangenen Tagen 2-mal versucht, ein US-Kriegsschiff unter Beschuss zu nehmen. Kiew ist die 2. Nacht in Folge Ziel schwerer russischer Angriffe geworden. Dabei starben nach Behördenangaben 5 Menschen. Insgesamt 14 Hochhäuser sollen von Raketen oder Drohnen getroffen worden sein. Inzwischen wurde bekannt, dass Deutschland der Ukraine weitere Abfangraketen aus den Beständen der Bundeswehr liefert. Verteidigungsminister Pistorius forderte die anderen Partner auf, ihre Bestände ebenfalls noch einmal zu durchforsten. Borussia Dortmund ist mit einem Sieg in die neue Spielzeit der Fußball-Champions League gestartet. Der BVB gewann das Auftaktspiel gegen Villarreal aus Spanien mit 3:2. Außerdem stehen die deutschen Basketballerinnen bei der Heim-WM in der nächsten Runde. Sie sind mit einem Sieg gegen Südkorea in Berlin ins Viertelfinale eingezogen. Am Ende stand es 94:56.
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1: Die aktuellen Temperaturen: Schwerin 15 Grad, Rostock und Waren 16. 16 messen wir auch in Neubrandenburg und in Binz, 17 in Heringsdorf und 15 sind es in Wismar. Einige Wolken ziehen heute durch, teils kann es auch stärker bewölkt sein und stellenweise Regen geben. Der zieht im Lauf des Mittags ab. Am Nachmittag und Abend bekommen wir dann noch einzelne Schauer und kurze Gewitter. Es ist deutlich kühler mit maximal 18 bis 20 Grad. Morgen bleibt es wolkig, die Sonne lässt sich aber wieder öfter blicken und es bleibt überwiegend trocken bei maximal noch 19 Grad.
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5: Ich bin Jerome Nussbaum. Nach tagelanger Fahndung ist der mutmaßliche Stromsaboteur von Nordrhein-Westfalen und Brandenburg gefasst. Die Ermittler konnten ihn offenbar auf frischer Tat ertappen. Der gesuchte 48-Jährige soll vorher an einem Kraftwerk bei Eschweiler unterwegs gewesen sein. Wie jetzt bekannt wurde, mit Sprengmitteln. Anscheinend wollte er trotz der Großfahndung weitere Straftaten begehen. Brandenburgs Innenminister Riedmann hält die Bekennerschreiben dazu für echt. Er und auch NRW-Innenminister Reul sehen keine Anzeichen für mögliche Komplizen. Übers Wochenende war der Mann offenbar noch im Hambacher Forst untergetaucht. Sein Motiv war demnach der Kampf gegen klimaschädliche Energien wie Öl, Kohle und Gas. Noch nach Sachsen-Anhalt. Dort ist noch Ministerpräsident Schulze zum neuen CDU-Fraktionschef im Landtag gewählt worden. Dabei setzte er sich in eine Kampfabstimmung gegen Amtsinhaber Heuer durch, mit 8-7 Stimmen. Für einen Parteitag im Herbst hatte Schulze schon angekündigt, nicht erneut für den Landesvorsitz kandidieren zu wollen.
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5: Im Drogenprozess gegen einen Mann aus Barthe ist der Angeklagte zu einer Bewährungsstrafe von 2 Jahren verurteilt worden. Er wollte mehr als 50 Kilogramm Marihuana mit dem Auto nach Berlin transportieren. Das Belvedere am Tollensesee in Neubrandenburg ist wieder für den Publikumsverkehr geöffnet. Der Aussichtspunkt und die Freiflächen wurden in den vergangenen 3 Jahren für mehr als 2 Millionen Euro saniert. Ein 54-jähriger Mann aus Schwerin muss sich seit gestern vor Gericht für den sexuellen Missbrauch seiner Nichten verantworten. Er soll sich über 2 Jahre lang mehrfach in seiner Wohnung an den Mädchen vergangen haben. In der 3. Runde des Fußball-Landespokals trifft Hansa Rostock auf den 8. Ligisten SV Gützkow. Das hat die Auslosung ergeben. Insgesamt stehen am 1. Oktoberwochenende 16 Partien an.
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5: Die aktuellen Temperaturen: Schwerin 15 Grad, Rostock und Waren 16. 16 messen wir auch in Neubrandenburg und in Binz, 17 in Heringsdorf und 15 sind es in Wismar. Einige Wolken ziehen heute durch, teils kann es auch stärker bewölkt sein und stellenweise Regen geben. Der zieht im Lauf des Mittags ab. Am Nachmittag und Abend bekommen wir dann noch einzelne Schauer und kurze Gewitter. Es ist deutlich kühler mit maximal 18 bis 20 Grad. Morgen bleibt es wolkig, die Sonne lässt sich aber wieder öfter blicken und es bleibt überwiegend trocken, bei maximal noch 19 Grad. 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Ich bin Jerome Nussbaum.

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1: Ich bin Jerome Nussbaum. CDU-Vizelandeschef Schomann fordert offen die Ablösung von Bundeskanzler Merz. Der Landrat von Nordwestmecklenburg warf Merz vor, es nicht zu können und dass er der falsche Mann an der Stelle sei, auch mit Blick auf die bevorstehende Landtagswahl. Dazu sagte Schomann, Rückenwind für den Wahlkampf habe Merz nicht gebracht. Der Kanzler schüre die Ängste der Menschen und breche Versprechen. Die Menschen wollten aber Lösungen haben und nicht immer kurz vor 12 an die Tankstelle rasen müssen, um noch einen vermeintlichen günstigen Preis zu bekommen. In Rostock hat ein Pflegegipfel begonnen. Dabei forderte der Geschäftsleiter des Vereins Zukunftsfeste Pflege Mängel eine Reform. Er verwies auf Studien, wonach bis 2030 die Zahl der Pflegebedürftigen in Mecklenburg-Vorpommern rasant steigen werde. Parallel gingen viele Kräfte in Rente und dies könne durch die nachkommenden Auszubildenden bei weitem nicht ausgeglichen werden. Nach der Festnahme des mutmaßlichen Stromsaboteurs von Nordrhein-Westfalen und auch Brandenburg hat die Polizei weitere Details bekannt gegeben. Offenbar wollte der Verdächtige weitermachen.
2: Der 48-Jährige konnte in der Nähe eines Kraftwerks im rheinischen Eschweiler gestellt werden. Dort hatte es gestern Nacht einen stundenlangen Polizeieinsatz gegeben. Laut den Ermittlern hatte er bei der Festnahme Sprengmittel dabei. Sein Motiv war demnach der Kampf gegen klimaschädliche Energien wie Öl, Kohle und Gas. Die Anschlagsserie hatte bei Jänschwalde begonnen, an einem Umspannwerk, das Brandenburgs größtes Kohlekraftwerk mit Strom versorgt. Es kamen Abschussrampen für umgebaute Silvesterraketen zum Einsatz. Noah Ulrich, Redaktion.
1: Der Iran-Krieg verschärft sich wieder. Die USA haben nach eigenen Angaben 5 iranische Tanker mit Rohöl zerstört. Es gab laut Regionalkommando CENTCOM Angriffe auf 4 Schiffe im Golf von Oman und auf eines in der Straße von Hormuz. Die Tanker sollen Teil eines milliardenschweren Schattennetzwerks gewesen sein, durch das sich die iranischen Revolutionsgarden finanzierten, heißt es. Demnach habe der Iran in den vergangenen Tagen 2-mal versucht, ein US-Kriegsschiff unter Beschuss zu nehmen. Kiew ist die 2. Nacht in Folge Ziel schwerer russischer Angriffe geworden. Dabei starben nach Behördenangaben 5 Menschen. Insgesamt 14 Hochhäuser sollen von Raketen oder Drohnen getroffen worden sein. Inzwischen wurde bekannt, dass Deutschland der Ukraine weitere Abfangraketen aus den Beständen der Bundeswehr liefert. Verteidigungsminister Pistorius forderte die anderen Partner auf, ihre Bestände ebenfalls noch einmal zu durchforsten. Borussia Dortmund ist mit einem Sieg in die neue Spielzeit der Fußball-Champions League gestartet. Der BVB gewann das Auftaktspiel gegen Villarreal aus Spanien mit 3:2. Außerdem stehen die deutschen Basketballerinnen bei der Heim-WM in der nächsten Runde. Sie sind mit einem Sieg gegen Südkorea in Berlin ins Viertelfinale eingezogen. Am Ende stand es 94:56.
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1: Die aktuellen Temperaturen: Schwerin 15 Grad, Rostock und Waren 16. 16 messen wir auch in Neubrandenburg und in Binz, 17 in Heringsdorf und 15 sind es in Wismar. Einige Wolken ziehen heute durch, teils kann es auch stärker bewölkt sein und stellenweise Regen geben. Der zieht im Lauf des Mittags ab. Am Nachmittag und Abend bekommen wir dann noch einzelne Schauer und kurze Gewitter. Es ist deutlich kühler mit maximal 18 bis 20 Grad. Morgen bleibt es wolkig, die Sonne lässt sich aber wieder öfter blicken und es bleibt überwiegend trocken bei maximal noch 19 Grad.

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1: Ich bin Jerome Nussbaum. Nach tagelanger Fahndung ist der mutmaßliche Stromsaboteur von Nordrhein-Westfalen und Brandenburg gefasst. Die Ermittler konnten ihn offenbar auf frischer Tat ertappen. Der gesuchte 48-Jährige soll vorher an einem Kraftwerk bei Eschweiler unterwegs gewesen sein, wie jetzt bekannt wurde, mit Sprengmitteln. Anscheinend wollte er trotz der Großfahndung weitere Straftaten begehen. Brandenburgs Innenminister Riedmann hält die Bekennerschreiben dazu für echt. Er und auch NRW-Innenminister Reul sehen keine Anzeichen für mögliche Komplizen. Übers Wochenende war der Mann offenbar noch im Hambacher Forst untergetaucht. Sein Motiv war demnach der Kampf gegen klimaschädliche Energien wie Öl, Kohle und Gas. Noch nach Sachsen-Anhalt. Dort ist noch Ministerpräsident Schulze zum neuen CDU-Fraktionschef im Landtag gewählt worden. Dabei setzte er sich in eine Kampfabstimmung gegen Amtsinhaber Heuer durch, mit 8-7 Stimmen. Für einen Parteitag im Herbst hatte Schulze schon angekündigt, nicht erneut für den Landesvorsitz kandidieren zu wollen.
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1: Im Drogenprozess gegen einen Mann aus Barthe ist der Angeklagte zu einer Bewährungsstrafe von 2 Jahren verurteilt worden. Er wollte mehr als 50 Kilogramm Marihuana mit dem Auto nach Berlin transportieren. Das Belvedere am Tollensesee in Neubrandenburg ist wieder für den Publikumsverkehr geöffnet. Der Aussichtspunkt und die Freiflächen wurden in den vergangenen 3 Jahren für mehr als 2 Millionen Euro saniert. Ein 54-jähriger Mann aus Schwerin muss sich seit gestern vor Gericht für den sexuellen Missbrauch seiner Nichten verantworten. Er soll sich über 2 Jahre lang mehrfach in seiner Wohnung an den Mädchen vergangen haben. In der 3. Runde des Fußball-Landespokals trifft Hansa Rostock auf den 8. Ligisten SV Gützko. Das hat die Auslosung ergeben. Insgesamt stehen am 1. Oktoberwochenende 16 Partien an.
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1: Die aktuellen Temperaturen: Schwerin 15 Grad, Rostock und Waren 16. 16 messen wir auch in Neubrandenburg und in Binz, 17 in Heringsdorf und 15 sind es in Wismar. Einige Wolken ziehen heute durch, teils kann es auch stärker bewölkt sein und stellenweise Regen geben. Der zieht im Lauf des Mittags ab. Am Nachmittag und Abend bekommen wir dann noch einzelne Schauer und kurze Gewitter. Es ist deutlich kühler mit maximal 18 bis 20 Grad. Morgen bleibt es wolkig, die Sonne lässt sich aber wieder öfter blicken und es bleibt überwiegend trocken, bei maximal noch 19 Grad. 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Ich bin Jerome Nussbaum.

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7: Ich bin Jerome Nussbaum. Nach dem schwachen Wahlergebnis der CDU in Sachsen-Anhalt bekommt Bundeskanzler Merz immer mehr Gegenwind aus den eigenen Reihen. In Mecklenburg-Vorpommern fordert CDU-Vizelandeschef Schomann jetzt offen, Merz abzulösen. Er sagte dem Nachrichtensender Welt:
8: Keine Neuwahlen, ich will keine Neuwahlen. Ich möchte die Führung, dass die Führung entsprechend mit einer Persönlichkeit ausgesetzt wird, die auch der Lage gerecht wird. Friedrich Merz hat dieses Vertrauen verspielt.
7: Heute äußert sich Merz in der Generaldebatte des Bundestags im Rahmen der Haushaltswoche zur Arbeit der Bundesregierung. Er hatte nach der Landtagswahl von Sachsen-Anhalt angekündigt, den Menschen die Vorhaben besser erklären zu wollen. Der Landeselternrat in Mecklenburg-Vorpommern sieht die Ergebnisse der neuen PISA-Studie als erneuten Weckruf an die Bildungspolitik. Die Studie stelle noch einmal ganz klar heraus, dass der Bildungserfolg eines Kindes immer noch zu sehr abhängig sei vom Elternhaus, sagte Diana Zander vom Elternrat. Der Schlüssel liege in der frühkindlichen Bildung. Dort müssten massive Investitionen getätigt werden. Bildungsministerin Oldenburg sieht in den Entwicklungen einen klaren Handlungsauftrag. Der mutmaßliche Stromsaboteur von Nordrhein-Westfalen und Brandenburg hat trotz Großfahndung offenbar vorgehabt, weitere Straftaten zu begehen. Bei seiner Festnahme gestern hatte er laut den Ermittlern Sprengmittel bei sich.
9: Brandenburgs Innenminister Redmann hält die vorher aufgetauchten Bekennerschreiben für echt. Er und auch der nordrhein-westfälische Innenminister Reul sehen keine Anzeichen für mögliche Komplizen. Sein Motiv war demnach der Kampf gegen klimaschädliche Energien wie Öl, Kohle und Gas. Übers Wochenende war der Mann anscheinend im Hambacher Forst untergetaucht. Gestern ließ er sich widerstandslos festnehmen. Offenbar hatte er vorher einen weiteren Anschlag auf ein Kraftwerk bei Eschweiler geplant. Noah Ulrich, Redaktion.
7: US-Präsident Trump erhöht im Zollstreit den Druck auf das Nachbarland Kanada. Bestimmte kanadische Waren dürfen nicht mehr in die USA eingeführt werden.
10: Die Einfuhrverbote wurden per Dekret verhängt. Etwa für Molkereiprodukte, manche alkoholische Getränke wie Wodka und auch Motorräder und Mopeds aus Kanada. Ab dem 29. September dürfen sie nicht mehr importiert werden. Für weitere kanadische Waren gelten jetzt 50% höhere Zölle. Trump kündigte außerdem an, Unternehmen aus Kanada von den Listen zu streichen, die regeln, mit wem die US-Behörden langfristige Rahmenverträge über Produkte und Dienstleistungen abschließen dürfen. Amerikanische Hersteller würden dadurch benachteiligt, hieß es. Ulrike Klein, Redaktion.
7: Zum Auftakt der Fußball-Champions League hat Borussia Dortmund einen Heimsieg gefeiert. Gegen den spanischen Club Villarreal stand es am Abend 3:2 für den BVB.
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7: Wir schauen auf die aktuellen Temperaturen. Schwerin 15 Grad, 16 messen wir in Rostock, Waren und auch in Neubrandenburg, 16 auch in Binz, 17 sind es in Heringsdorf und Wismar 15 Grad. Einige Wolken ziehen heute durch, teils kann es auch stärker bewölkt sein und stellenweise Regen geben. Der zieht im Lauf des Mittags ab. Am Nachmittag und Abend bekommen wir dann noch einzelne Schauer und kurze Gewitter. Es ist deutlich kühler mit maximal 18 bis 20 Grad. Morgen bleibt es wolkig, die Sonne lässt sich aber wieder öfter blicken und es bleibt überwiegend trocken bei maximal noch 19 Grad.

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6: Ich bin Jerome Nussbaum. Im Bundestag steht heute die traditionelle Generaldebatte im Rahmen der Haushaltswoche an. Dabei dürfte es Kanzler Merz mit heftiger Kritik zu tun bekommen, nach dem schwachen Ergebnis der CDU bei der Landtagswahl in Sachsen-Anhalt. Zuerst spricht AfD-Chefin Weidel als Oppositionsführerin, danach tritt Merz ans Pult. Er hatte selbst schon von der schwersten Wahlniederlage der CDU seit Jahrzehnten gesprochen und angekündigt, den Menschen die Politik der Bundesregierung besser vermitteln zu wollen. Dazu hatte er heute die Chance. Auch bei den anderen Parteien dürften die Reaktionen auf die Landtagswahl von Sachsen-Anhalt eine größere Rolle einnehmen. Von außerhalb gerät die Bundesregierung durch US-Präsident Trump unter Druck. Er begrüßt auf seiner Online-Plattform das Wahlergebnis von Sachsen-Anhalt und schreibt, sie hätten endlich genug von den absolut schrecklichen Einwanderungsregeln und Vorschriften, die Deutschland so sehr geschadet hätten. Noch dieses Thema. Verteidigungsminister Pistorius hat angekündigt, dass Deutschland der Ukraine weitere Abfangraketen aus den Beständen der Bundeswehr liefern wird. Er forderte gleichzeitig die anderen Partner auf, ihre Bestände ebenfalls noch einmal zu durchforsten.
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6: Der Landeselternrat in Mecklenburg-Vorpommern sieht die Ergebnisse der neuen PISA-Studie als erneuten Weckruf an die Bildungspolitik. Die Studie stelle noch einmal ganz klar heraus, dass der Bildungserfolg eines Kindes immer noch zu sehr abhängig sei vom Elternhaus, sagte Diana Zander vom Elternrat. Der Schlüssel liege in der frühkindlichen Bildung. Bei einem schweren Unfall auf der Landstraße zwischen Obermützkow und Jakobsdorf bei Stralsund ist ein Autofahrer leicht verletzt worden. Er hatte die Kontrolle verloren, überschlug sich und landete im Straßengraben. Danach konnte er sich selbst aus dem Fahrzeugwrack befreien. In Rostock hat ein Pflegegipfel begonnen. Dabei forderte der Geschäftsleiter des Vereins Zukunftsfeste Pflege Mängel eine Reform. Er verwies auf Studien, wonach bis 2030 die Zahl der Pflegebedürftigen in Mecklenburg-Vorpommern rasant steigen werde. Parallel gingen viele Kräfte in Rente und dies könne durch die nachkommenden Auszubildenden bei weitem nicht ausgeglichen werden. Ein Wohnhaus ist durch einen Scheunenbrand in der Gemeinde Karinerland beschädigt worden. Die Bewohner des Einfamilienhauses konnten sich rechtzeitig in Sicherheit bringen. Die Kripo ermittelt.
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6: Wir schauen auf die aktuellen Temperaturen. Schwerin 15 Grad, 16 messen wir in Rostock, Waren und auch in Neubrandenburg, 16 auch in Binz, 17 sind es in Heringsdorf und Wismar 15 Grad. Einige Wolken ziehen heute durch, teils kann es auch stärker bewölkt sein und stellenweise Regen geben. Der zieht im Lauf des Mittags ab. Am Nachmittag und Abend bekommen wir dann noch einzelne Schauer und kurze Gewitter. Es ist deutlich kühler mit maximal 18 bis 20 Grad. Morgen bleibt es wolkig, die Sonne lässt sich aber wieder öfter blicken und es bleibt überwiegend trocken bei maximal noch 19 Grad. 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Ich bin Jerome Nussbaum.

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5: Ich bin Jerome Nussbaum. Nach dem schwachen Wahlergebnis der CDU in Sachsen-Anhalt bekommt Bundeskanzler Merz immer mehr Gegenwind aus den eigenen Reihen. In Mecklenburg-Vorpommern fordert CDU-Vizelandeschef Schomann jetzt offen, Merz abzulösen. Er sagte dem Nachrichtensender Welt:
6: Ich will keine Neuwahlen. Ich möchte dass die Führung entsprechend mit einer Persönlichkeit ausgesetzt wird, die auch der Lage gerecht wird. Friedrich Merz hat dieses Vertrauen verspielt.
5: Heute äußert sich Merz in der Generaldebatte des Bundestags im Rahmen der Haushaltswoche zur Arbeit der Bundesregierung. Er hatte nach der Landtagswahl von Sachsen-Anhalt angekündigt, den Menschen die Vorhaben besser erklären zu wollen. Der Landeselternrat in Mecklenburg-Vorpommern sieht die Ergebnisse der neuen PISA-Studie als erneuten Weckruf an die Bildungspolitik. Die Studie stelle noch einmal ganz klar heraus, dass der Bildungserfolg eines Kindes immer noch zu sehr abhängig sei vom Elternhaus, sagte Diana Zander vom Elternrat. Der Schlüssel liege in der frühkindlichen Bildung. Dort müssten massive Investitionen getätigt werden. Bildungsministerin Oldenburg sieht in den Entwicklungen einen klaren Handlungsauftrag. Der mutmaßliche Stromsaboteur von Nordrhein-Westfalen und Brandenburg hat trotz Großfahndung offenbar vorgehabt, weitere Straftaten zu begehen. Bei seiner Festnahme gestern hatte er laut den Ermittlern Sprengmittel bei sich.
7: Brandenburgs Innenminister Redmann hält die vorher aufgetauchten Bekennerschreiben für echt. Er und auch der nordrhein-westfälische Innenminister Reul sehen keine Anzeichen für mögliche Komplizen. Sein Motiv war demnach der Kampf gegen klimaschädliche Energien wie Öl, Kohle und Gas. Übers Wochenende war der Mann anscheinend im Hambacher Forst untergetaucht. Gestern ließ er sich widerstandslos festnehmen. Offenbar hatte er vorher einen weiteren Anschlag auf ein Kraftwerk bei Eschweiler geplant. Noah Ulrich, Redaktion.
5: US-Präsident Trump erhöht im Zollstreit den Druck auf das Nachbarland Kanada. Bestimmte kanadische Waren dürfen nicht mehr in die USA eingeführt werden.
8: Die Einfuhrverbote wurden per Dekret verhängt. Etwa für Molkereiprodukte, manche alkoholische Getränke wie Wodka und auch Motorräder und Mopeds aus Kanada. Ab dem 29. September dürfen sie nicht mehr importiert werden. Für weitere kanadische Waren gelten jetzt 50% höhere Zölle. Trump kündigte außerdem an, Unternehmen aus Kanada von den Listen zu streichen, die regeln, mit wem die US-Behörden langfristige Rahmenverträge über Produkte und Dienstleistungen abschließen dürfen. Amerikanische Hersteller würden dadurch benachteiligt, hieß es. Ulrike Klein, Redaktion.
5: Zum Auftakt der Fußball-Champions League hat Borussia Dortmund einen Heimsieg gefeiert. Gegen den spanischen Club Villarreal stand es am Abend 3:2 für den BVB.
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5: Wir schauen auf die aktuellen Temperaturen. Schwerin 15 Grad, 16 messen wir in Rostock, Waren und auch in Neubrandenburg, 16 auch in Binz, 17 sind es in Heringsdorf und Wismar 15 Grad. Einige Wolken ziehen heute durch, teils kann es auch stärker bewölkt sein und stellenweise Regen geben. Der zieht im Lauf des Mittags ab. Am Nachmittag und Abend bekommen wir dann noch einzelne Schauer und kurze Gewitter. Es ist deutlich kühler mit maximal 18 bis 20 Grad. Morgen bleibt es wolkig, die Sonne lässt sich aber wieder öfter blicken und es bleibt überwiegend trocken bei maximal noch 19 Grad.

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3: Ich bin Jerome Nussbaum. Im Bundestag steht heute die traditionelle Generaldebatte im Rahmen der Haushaltswoche an. Dabei dürfte es Kanzler Merz mit heftiger Kritik zu tun bekommen, nach dem schwachen Ergebnis der CDU bei der Landtagswahl in Sachsen-Anhalt. Zuerst spricht AfD-Chefin Weidel als Oppositionsführerin, danach tritt Merz ans Pult. Er hatte selbst schon von der schwersten Wahlniederlage der CDU seit Jahrzehnten gesprochen und angekündigt, den Menschen die Politik der Bundesregierung besser vermitteln zu wollen. Dazu hatte er heute die Chance. Auch bei den anderen Parteien dürften die Reaktionen auf die Landtagswahl von Sachsen-Anhalt eine größere Rolle einnehmen. Von außerhalb gerät die Bundesregierung durch US-Präsident Trump unter Druck. Er begrüßt auf seiner Online-Plattform das Wahlergebnis von Sachsen-Anhalt und schreibt, sie hätten endlich genug von den absolut schrecklichen Einwanderungsregeln und Vorschriften, die Deutschland so sehr geschadet hätten. Noch dieses Thema. Verteidigungsminister Pistorius hat angekündigt, dass Deutschland der Ukraine weitere Abfangraketen aus den Beständen der Bundeswehr liefern wird. Er forderte gleichzeitig die anderen Partner auf, ihre Bestände ebenfalls noch einmal zu durchforsten.
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3: Der Landeselternrat in Mecklenburg-Vorpommern sieht die Ergebnisse der neuen PISA-Studie als erneuten Weckruf an die Bildungspolitik. Die Studie stelle noch einmal ganz klar heraus, dass der Bildungserfolg eines Kindes immer noch zu sehr abhängig sei vom Elternhaus, sagte Diana Zander vom Elternrat. Der Schlüssel liege in der frühkindlichen Bildung. Bei einem schweren Unfall auf der Landstraße zwischen Obermützkow und Jakobsdorf bei Stralsund ist ein Autofahrer leicht verletzt worden. Er hatte die Kontrolle verloren, überschlug sich und landete im Straßengraben. Danach konnte er sich selbst aus dem Fahrzeugwrack befreien. In Rostock hat ein Pflegegipfel begonnen. Dabei forderte der Geschäftsleiter des Vereins Zukunftsfeste Pflege Mängel eine Reform. Er verwies auf Studien, wonach bis 2030 die Zahl der Pflegebedürftigen in Mecklenburg-Vorpommern rasant steigen werde. Parallel gingen viele Kräfte in Rente und dies könne durch die nachkommenden Auszubildenden bei weitem nicht ausgeglichen werden. Ein Wohnhaus ist durch einen Scheunenbrand in der Gemeinde Karinerland beschädigt worden. Die Bewohner des Einfamilienhauses konnten sich rechtzeitig in Sicherheit bringen. Die Kripo ermittelt.
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3: Wir schauen auf die aktuellen Temperaturen. Schwerin 15 Grad, 16 messen wir in Rostock, Waren und auch in Neubrandenburg, 16 auch in Binz, 17 sind es in Heringsdorf und Wismar 15 Grad. Einige Wolken ziehen heute durch, teils kann es auch stärker bewölkt sein und stellenweise Regen geben. Der zieht im Lauf des Mittags ab. Am Nachmittag und Abend bekommen wir dann noch einzelne Schauer und kurze Gewitter. Es ist deutlich kühler mit maximal 18 bis 20 Grad. Morgen bleibt es wolkig, die Sonne lässt sich aber wieder öfter blicken und es bleibt überwiegend trocken bei maximal noch 19 Grad. 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Ich bin Jerome Nussbaum.

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3: Ich bin Jerome Nussbaum. Die Dreifachbeschäftigung eines Herzexperten an der Universitätsmedizin Rostock und an zwei Berliner Kliniken sorgt für Diskussionen. Das Arbeitsgericht verhandelt heute über die Beschwerde des Chefarztes, wonach er in Rostock nicht mehr in Teilzeit arbeiten darf und seine Nebenjobs in Berlin aufgeben soll. Die Klinikleitung in Rostock fordert, dass er hier künftig in Vollzeit arbeitet. Ein seit mehr als 10 Jahren bestehender Kooperationsvertrag mit den Vivantes-Kliniken in Berlin wurde zum Monatsende gekündigt. Die Stadtvertretung von Ueckermünde stimmt in 2 Wochen über eine geplante Mutter-Kind-Kur-Klinik ab. Der Stadtentwicklungsausschuss hat jetzt schon dafür gestimmt. Sie soll ab 2028 entstehen, mit 130 Apartments neben der Ueckermünder Lagunenstadt mit Blick aufs Haff. Der Vorstoß des nordrhein-westfälischen Ministerpräsidenten Wüst zur Prüfung eines AfD-Verbotsverfahrens stößt auf Widerstand. CSU-Chef und Bayerns Ministerpräsident Söder lehnt die Pläne, Maßnahmen gegen den Wahlsieger aus Sachsen-Anhalt zu prüfen, ab.
4: Zum einen einmal, es geht seit Jahren eine Debatte darüber, verfassungsrechtlich kaum durchsetzbar. Und nach einer Wahl, wo 80% zur Wahl gegangen sind und 44% so entschieden haben. Also das ist ja geradezu ein Schlag ins Gesicht aller, die sich für Demokratie aussprechen.
3: Wüst hatte sich dafür ausgesprochen, zur Prüfung eine Bund-Länder-Arbeitsgruppe einzusetzen. In Köln gab es gestern Abend eine Massendemo gegen Rechtsextremismus. Laut den Veranstaltern waren zwischenzeitlich 20.000 Menschen dabei. Die Polizei sprach von 9.000 Teilnehmern. Die Bundesregierung plant nach Medienberichten, Kryptowerte wie Bitcoin zu besteuern. Dazu wurde ein Entwurf aus dem Bundesfinanzministerium bekannt.
5: Spekulationserlöse mit Bitcoin oder Ether sollen demnach künftig wie Aktien unter die Abgeltungssteuer fallen. Die würden dann pauschal mit 25% besteuert werden. Bislang fallen die Tauschkryptowerte nicht unter diese Steuer und sind zudem nach einem Jahr steuerfrei. In dem Referentenentwurf heißt es auch, dass sich das Bundesfinanzministerium bis 2031 Einnahmen in Höhe von rund 350 Millionen Euro erhoffe. Die Reform soll demnach zum Jahreswechsel in Kraft treten und dann nur für Kryptowerte gelten, die danach angeschafft werden. Ulrike Klein, Redaktion.
3: Im Rahmen der heutigen Generaldebatte des Bundestags zu den Regierungsvorhaben hat Unionsfraktionschef Frei Klarheit und Geschlossenheit bei den Reformen verlangt. Es brauche Kraft der ganzen Koalition, diese beidseitigen Kompromisse umzusetzen, sagte er vorher im Deutschlandfunk. Auf die Bevölkerung würde es nicht überzeugend wirken, wenn schon gefundene Einigungen leichtfertig aufs Spiel gesetzt würden. Mit Blick auf die geplante Rentenreform sprach Frei von einem fein austarierten Kompromiss, bei dem man nicht einzelne Elemente herauslösen könne.
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3: Die Temperaturen liegen im Moment in Schwerin bei 16 Grad, 17 messen wir in Rostock und in Waren, 18 in Neubrandenburg, Binz 17, Heringsdorf 18 und Wismar 17 Grad. Es ziehen einige Wolken durch, teilweise ist es stärker bewölkt, hier und da lässt sich aber auch die Sonne blicken, aber auch Regen ist möglich, später auch noch kurze Gewitter. Die Höchstwerte liegen zwischen 18 und 20 Grad. Morgen dann nur noch maximal 19 Grad, es wird aber zunehmend heiter sein und auch überwiegend trocken bleiben.
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1: Ich bin Jerome Nussbaum. Die Dreifachbeschäftigung eines Herzexperten an der Universitätsmedizin Rostock und an zwei Berliner Kliniken sorgt für Diskussionen. Das Arbeitsgericht verhandelt heute über die Beschwerde des Chefarztes, wonach er in Rostock nicht mehr in Teilzeit arbeiten darf und seine Nebenjobs in Berlin aufgeben soll. Die Klinikleitung in Rostock fordert, dass er hier künftig in Vollzeit arbeitet. Ein seit mehr als 10 Jahren bestehender Kooperationsvertrag mit den Vivantes-Kliniken in Berlin wurde zum Monatsende gekündigt. Die Stadtvertretung von Ueckermünde stimmt in 2 Wochen über eine geplante Mutter-Kind-Kur-Klinik ab. Der Stadtentwicklungsausschuss hat jetzt schon dafür gestimmt. Sie soll ab 2028 entstehen, mit 130 Apartments neben der Ueckermünder Lagunenstadt mit Blick aufs Haff. Der Vorstoß des nordrhein-westfälischen Ministerpräsidenten Wüst zur Prüfung eines AfD-Verbotsverfahrens stößt auf Widerstand. CSU-Chef und Bayerns Ministerpräsident Söder lehnt die Pläne, Maßnahmen gegen den Wahlsieger aus Sachsen-Anhalt zu prüfen, ab.
2: Zum einen einmal, es geht seit Jahren eine Debatte darüber, verfassungsrechtlich kaum durchsetzbar. Und nach einer Wahl, wo 80% zur Wahl gegangen sind und 44% so entschieden haben. Also das ist ja geradezu ein Schlag ins Gesicht aller, die sich für Demokratie aussprechen.
1: Wüst hatte sich dafür ausgesprochen, zur Prüfung eine Bund-Länder-Arbeitsgruppe einzusetzen. In Köln gab es gestern Abend eine Massendemo gegen Rechtsextremismus. Laut den Veranstaltern waren zwischenzeitlich 20.000 Menschen dabei. Die Polizei sprach von 9.000 Teilnehmern. Die Bundesregierung plant nach Medienberichten, Kryptowerte wie Bitcoin zu besteuern. Dazu wurde ein Entwurf aus dem Bundesfinanzministerium bekannt.
3: Spekulationserlöse mit Bitcoin oder Ether sollen demnach künftig wie Aktien unter die Abgeltungssteuer fallen. Die würden dann pauschal mit 25% besteuert werden. Bislang fallen die Tauschkryptowerte nicht unter diese Steuer und sind zudem nach einem Jahr steuerfrei. In dem Referentenentwurf heißt es auch, dass sich das Bundesfinanzministerium bis 2031 Einnahmen in Höhe von rund 350 Millionen Euro erhoffe. Die Reform soll demnach zum Jahreswechsel in Kraft treten und dann nur für Kryptowerte gelten, die danach angeschafft werden. Ulrike Klein, Redaktion.
1: Im Rahmen der heutigen Generaldebatte des Bundestags zu den Regierungsvorhaben hat Unionsfraktionschef Frei Klarheit und Geschlossenheit bei den Reformen verlangt. Es brauche Kraft der ganzen Koalition, diese beidseitigen Kompromisse umzusetzen, sagte er vorher im Deutschlandfunk. Auf die Bevölkerung würde es nicht überzeugend wirken, wenn schon gefundene Einigungen leichtfertig aufs Spiel gesetzt würden. Mit Blick auf die geplante Rentenreform sprach Frei von einem fein austarierten Kompromiss, bei dem man nicht einzelne Elemente herauslösen könne.
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1: Die Temperaturen liegen im Moment in Schwerin bei 16 Grad, 17 messen wir in Rostock und in Waren, 18 in Neubrandenburg, Binz 17, Heringsdorf 18 und Wismar 17 Grad. Es ziehen einige Wolken durch, teilweise ist es stärker bewölkt, hier und da lässt sich aber auch die Sonne blicken, aber auch Regen ist möglich, später auch noch kurze Gewitter. Die Höchstwerte liegen zwischen 18 und 20 Grad. Morgen dann nur noch maximal 19 Grad, es wird aber zunehmend heiter sein und auch überwiegend trocken bleiben.
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3: Ich bin Jerome Nussbaum. In Greifswald sind in der Nacht zwei Fahrzeuge eines Restaurants mit Lieferdienst ausgebrannt. Zeugen hatten das Feuer am Einkaufszentrum Gleis 4 kurz vor Mitternacht gemeldet. Die Hitze war so stark, dass auch das angrenzende Gebäude beschädigt wurde. Eine Kinderarztpraxis muss jetzt saniert werden. Verletzte gab es aber nicht. Die Polizei schließt Brandstiftung nicht aus. Nach dem schwachen Wahlergebnis der CDU in Sachsen-Anhalt bekommt Bundeskanzler Merz immer mehr Gegenwind aus den eigenen Reihen. In Mecklenburg-Vorpommern fordert CDU-Vizelandeschef Schomann jetzt offen, Merz abzulösen. Er sprach sich aber gegen Neuwahlen aus. In der Generaldebatte des Bundestags haben sich Oppositionsführerin Weidel von der AfD und Bundeskanzler Merz gegenseitige Vorwürfe mit Blick auf den Ukraine-Krieg gemacht. Weidel ging es dabei um die hohen Verteidigungskosten, die Deutschland für Kiew ausgebe. Kanzler Merz verteidigte die Unterstützung deutlich und warf Weidel eine groteske Täter-Opfer-Umkehr vor.
4: Niemand hat Russland bedroht. Die NATO nicht, die Europäische Union nicht, Deutschland nicht. Und ihre Reaktionen zeigen genau das, wie sie denken. Das Einzige, was Russland wirklich bedroht, ist die Strahlkraft der Demokratie.
3: Merz räumte jedoch den hohen Wahlsieg der AfD in Sachsen-Anhalt auch als ein klares Zeichen an sich selbst ein. Er erinnerte aber an die 56% der Menschen, die am Sonntag nicht die AfD gewählt haben und die verfehlte absolute Mehrheit, die sich Spitzenkandidat Siegmund erhofft hatte. Im Zollstreit erhöht US-Präsident Trump den Druck auf das Nachbarland Kanada. Bestimmte kanadische Waren dürfen nicht mehr in die USA eingeführt werden.
5: Die Einfuhrverbote wurden per Dekret verhängt. Etwa für Molkereiprodukte, manche alkoholische Getränke wie Wodka und auch Motorräder und Mopeds aus Kanada. Ab dem 29. September dürfen sie nicht mehr importiert werden. Für weitere kanadische Waren gelten jetzt 50% höhere Zölle. Trump kündigte außerdem an, Unternehmen aus Kanada von den Listen zu streichen, die regeln, mit wem die US-Behörden langfristige Rahmenverträge über Produkte und Dienstleistungen abschließen dürfen. Amerikanische Hersteller würden dadurch benachteiligt, hieß es. Ulrike Klein, Redaktion.
3: SPD-Parlamentsgeschäftsführer Wiese hat die Reaktion von US-Präsident Trump auf den Wahlsieg der AfD in Sachsen-Anhalt als Einmischung zurückgewiesen. Dies gehe nicht, sagte Wiese. Bundeskanzler Merz müsse bei seinem nächsten Treffen mit Trump Tacheles reden. Merz habe aus seiner Perspektive einen guten Draht zum US-Präsidenten. Die Bundesregierung könne sich das nicht gefallen lassen. Trump hatte in der Nacht über seinen Online-Dienst der AfD zum Wahlsieg gratuliert. Die Wähler seien die schrecklichen Einwanderungsregeln und Vorschriften leid, die Deutschland so sehr geschadet hätten.
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3: Und hier die aktuellen Temperaturen. Schwerin und Rostock 18 Grad. 18 sind es auch in Waren. 19 messen wir in Neubrandenburg. Binz 17, Heringsdorf 19 und Wismar 18 Grad. Es ziehen einige Wolken durch. Teilweise ist es stärker bewölkt. Hier und da lässt sich aber auch die Sonne blicken. Aber auch Regen ist möglich. Später auch noch kurze Gewitter. Die Höchstwerte liegen zwischen 18 und 20 Grad. Morgen dann nur noch maximal 19 Grad. Es wird aber zunehmend heiter sein und auch überwiegend trocken bleiben.
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3: Ich bin Jerome Nussbaum. In Greifswald sind in der Nacht 2 Fahrzeuge eines Restaurants mit Lieferdienst ausgebrannt. Zeugen hatten das Feuer am Einkaufszentrum Gleis 4 kurz vor Mitternacht gemeldet. Die Hitze war so stark, dass auch das angrenzende Gebäude beschädigt wurde. Eine Kinderarztpraxis muss jetzt saniert werden. Verletzte gab es aber nicht. Die Polizei schließt Brandstiftung nicht aus. Nach dem schwachen Wahlergebnis der CDU in Sachsen-Anhalt bekommt Bundeskanzler Merz immer mehr Gegenwind aus den eigenen Reihen. In Mecklenburg-Vorpommern fordert CDU-Vizelandeschef Schomann jetzt offen, Merz abzulösen. Er sprach sich aber gegen Neuwahlen aus. In der Generaldebatte des Bundestags haben sich Oppositionsführerin Weidel von der AfD und Bundeskanzler Merz gegenseitige Vorwürfe mit Blick auf den Ukraine-Krieg gemacht. Weidel ging es dabei um die hohen Verteidigungskosten, die Deutschland für Kiew ausgebe. Kanzler Merz verteidigte die Unterstützung deutlich und warf Weidel eine groteske Täter-Opfer-Umkehr vor.
4: Niemand hat Russland bedroht. Die NATO nicht, die Europäische Union nicht, Deutschland nicht. Und ihre Reaktionen zeigen genau das, wie sie denken. Das Einzige, was Russland wirklich bedroht, ist die Strahlkraft der Demokratie.
3: Merz räumte jedoch den hohen Wahlsieg der AfD in Sachsen-Anhalt auch als ein klares Zeichen an sich selbst ein. Er erinnerte aber an die 56% der Menschen, die am Sonntag nicht die AfD gewählt haben und die verfehlte absolute Mehrheit, die sich Spitzenkandidat Siegmund erhofft hatte. Im Zollstreit erhöht US-Präsident Trump den Druck auf das Nachbarland Kanada. Bestimmte kanadische Waren dürfen nicht mehr in die USA eingeführt werden.
5: Die Einfuhrverbote wurden per Dekret verhängt. Etwa für Molkereiprodukte, manche alkoholische Getränke wie Wodka und auch Motorräder und Mopeds aus Kanada. Ab dem 29. September dürfen sie nicht mehr importiert werden. Für weitere kanadische Waren gelten jetzt 50% höhere Zölle. Trump kündigte außerdem an, Unternehmen aus Kanada von den Listen zu streichen, die regeln, mit wem die US-Behörden langfristige Rahmenverträge über Produkte und Dienstleistungen abschließen dürfen. Amerikanische Hersteller würden dadurch benachteiligt, hieß es. Ulrike Klein, Redaktion.
3: SPD-Parlamentsgeschäftsführer Wiese hat die Reaktion von US-Präsident Trump auf den Wahlsieg der AfD in Sachsen-Anhalt als Einmischung zurückgewiesen. Dies gehe nicht, sagte Wiese. Bundeskanzler Merz müsse bei seinem nächsten Treffen mit Trump Tacheles reden. Merz habe aus seiner Perspektive einen guten Draht zum US-Präsidenten. Die Bundesregierung könne sich das nicht gefallen lassen. Trump hatte in der Nacht über seinen Online-Dienst der AfD zum Wahlsieg gratuliert. Die Wähler seien die schrecklichen Einwanderungsregeln und Vorschriften leid, die Deutschland so sehr geschadet hätten.
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3: Und hier die aktuellen Temperaturen. Schwerin und Rostock 18 Grad. 18 sind es auch in Waren. 19 messen wir in Neubrandenburg. Binz 17, Heringsdorf 19 und Wismar 18 Grad. Es ziehen einige Wolken durch. Teilweise ist es stärker bewölkt. Hier und da lässt sich aber auch die Sonne blicken. Aber auch Regen ist möglich. Später auch noch kurze Gewitter. Die Höchstwerte liegen zwischen 18 und 20 Grad. Morgen dann nur noch maximal 19 Grad. Es wird aber zunehmend heiter sein und auch überwiegend trocken bleiben.

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1: Ich bin Marvin Stanke. In der CDU Mecklenburg-Vorpommerns wächst die Kritik an Bundeskanzler Friedrich Merz. CDU-Vize Tino Schumann fordert sogar seine Ablösung als Regierungschef. Merz sei der falsche Mann und nicht geeignet, Deutschland zu einen, sagte er in der ARD. Schumann fordert deshalb mehr Druck der Parteibasis auf die Bundesführung. CDU-Spitzenkandidat Daniel Peters lehnt die Personaldebatte dagegen ausdrücklich ab. In Ueckermünde ist ein weiterer Schritt für eine neue Mutter-Kind-Kurklinik gemacht. Der Stadtentwicklungsausschuss stimmte für die Aufstellung eines Bebauungsplans. Die Klinik soll direkt am Haffstrand neben der Lagunenstadt entstehen. Geplant sind 130 Apartments mit Blick aufs Haff. Das letzte Wort hat die Stadtvertretung Ende September. Der Baubeginn ist frühestens für 2028 vorgesehen. In der Generaldebatte im Bundestag hat AfD-Chefin Alice Weidel die Bundesregierung scharf kritisiert. Sie warf Schwarz-Rot Totalversagen vor und nannte den Haushalt verfassungswidrig. Kanzler Merz wies die Vorwürfe zurück. Er bezeichnete die AfD als destruktive Kraft. Bei der Rentenreform kündigte Merz weitere Gespräche an. Er warf der AfD außerdem vor, im Ukraine-Krieg eine groteske Täter-Opfer-Umkehr zu betreiben und sagte:
2: Wir unterstützen die Ukraine und wir werden sie weiter unterstützen, weil sie auch unsere Freiheit verteidigt. Auch hier in der Mitte unseres europäischen Kontinents.
1: Der Ölpreis ist nach neuen Angriffen zwischen den USA und Iran erneut gestiegen.
3: Rohöl kostete zeitweise wieder mehr als $100 pro Barrel. Grund sind amerikanische Angriffe auf iranische Tanker und die Reaktion der Revolutionsgarden. Damit bleibt der Ölmarkt angespannt und anfällig für weitere Preissteigerungen. Für Deutschland bedeutet das vor allem höhere Spritpreise, steigende Inflation und zusätzliche Belastungen für Unternehmen. Das Jahreshoch von rund $126 ist allerdings noch nicht erreicht. Ulrike Klein, Redaktion.
1: Und heute wird König Harald V. in Oslo beigesetzt. Er starb vor 2 Wochen im Alter von 89 Jahren. Die staatliche Trauerfeier findet in der Kathedrale von Oslo statt. Zahlreiche europäische Königsfamilien sind zur Beerdigung gekommen. In Zukunft werden Kronprinz Haakon und Mette Marit gemeinsam die norwegische Königsfamilie repräsentieren.
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1: Die aktuellen Temperaturen: Schwerin am Schloss 18 Grad, Rostock an der Marienkirche 18. Waren an der Müritz 19 Grad, Neubrandenburg am Marktplatz 19 Grad, Binz auf Rügen 18, Heringsdorf auf Usedom 19 und Wismar am Altenhafen 18 Grad. Heute wechselnd bewölkt, dazu gibt es örtlich Schauer. An der Küste wird es zunehmend windig. Maximal 20 Grad.

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6: Ich bin Marvin Standke. Das Belvedere am Tollensee in Neubrandenburg ist wieder geöffnet. Der griechisch anmutende Aussichtspunkt wurde umfangreich saniert. Die Arbeiten dauerten 3 Jahre und kosteten mehr als 2 Millionen Euro. Künftig wird das Belvedere per Videoanlage und Wachpersonal überwacht. Damit soll Vandalismus und Beschädigungen vorgebeugt werden. Der Spielplatz am Distelweg in Güstrow soll erneuert werden. Graffiti und ausgeblichene Spielgeräte zeigen den Sanierungsbedarf. Die Stadt lädt deshalb Anwohner zur Bürgerbeteiligung ein. Los geht es um 16 Uhr direkt auf dem Spielplatz heute. Dabei können Güstrower ihre Ideen zur Neugestaltung einbringen. Wer verhindert ist, kann Vorschläge per Mail an die Stadt schicken. Grevesmühlens Haushalt gerät zunehmend unter finanziellen Druck. Im ersten Halbjahr entstand ein Minus von rund 3,1 Millionen Euro. Steigende Kosten und höhere Kreiszahlungen belasten die Stadt. Noch kann Grevesmühlen auf Rücklagen zurückgreifen. Der parteilose Bürgermeister Prahler nennt die Entwicklung jedoch besorgniserregend. Nun sollen Ausgaben geprüft und Einnahmen erhöht werden. Und heute hat in Warnemünde das traditionelle Brückenfest begonnen. Zum Auftakt gibt es Musik und eine Schlemmermeile am Leuchtturm. Für Kinder gibt es dann täglich ein Programm von 13 bis 17 Uhr. Am Samstag wird die historische Bahnhofsbrücke um 11 Uhr gedreht. Auch der Seenotkreuzer Arkona öffnet sein Deck für Besucher. Am Sonntag stehen maritime Künstler und ein Chor auf dem Programm.
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6: In Rostock 18 Grad, viele Wolken und auch immer wieder Regen möglich heute.

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5: Ich bin Marvin Standke. In der CDU Mecklenburg-Vorpommerns wächst die Kritik an Bundeskanzler Friedrich Merz. CDU-Vize Tino Schumann fordert sogar seine Ablösung als Regierungschef. Merz sei der falsche Mann und nicht geeignet, Deutschland zu einen, sagte er in der ARD. Schumann fordert deshalb mehr Druck der Parteibasis auf die Bundesführung. CDU-Spitzenkandidat Daniel Peters lehnt die Personaldebatte dagegen ausdrücklich ab. In Ueckermünde ist ein weiterer Schritt für eine neue Mutter-Kind-Kurklinik gemacht. Der Stadtentwicklungsausschuss stimmte für die Aufstellung eines Bebauungsplans. Die Klinik soll direkt am Haffstrand neben der Lagunenstadt entstehen. Geplant sind 130 Apartments mit Blick aufs Haff. Das letzte Wort hat die Stadtvertretung Ende September. Der Baubeginn ist frühestens für 2028 vorgesehen. In der Generaldebatte im Bundestag hat AfD-Chefin Alice Weidel die Bundesregierung scharf kritisiert. Sie warf Schwarz-Rot Totalversagen vor und nannte den Haushalt verfassungswidrig. Kanzler Merz wies die Vorwürfe zurück. Er bezeichnete die AfD als destruktive Kraft. Bei der Rentenreform kündigte Merz weitere Gespräche an. Er warf der AfD außerdem vor, im Ukraine-Krieg eine groteske Täter-Opfer-Umkehr zu betreiben und sagte:
6: Wir unterstützen die Ukraine. Und wir werden sie weiter unterstützen, weil sie auch unsere Freiheit verteidigt. Auch hier in der Mitte unseres europäischen Kontinents.
5: Der Ölpreis ist nach neuen Angriffen zwischen den USA und Iran erneut gestiegen.
7: Rohöl kostete zeitweise wieder mehr als 100 Dollar pro Barrel. Grund sind amerikanische Angriffe auf iranische Tanker und die Reaktion der Revolutionsgarden. Damit bleibt der Ölmarkt angespannt und anfällig für weitere Preissteigerungen. Für Deutschland bedeutet das vor allem höhere Spritpreise, steigende Inflation und zusätzliche Belastungen für Unternehmen. Das Jahreshoch von rund 126 Dollar ist allerdings noch nicht erreicht. Ulrike Klein, Redaktion.
5: Und heute wird König Harald V. in Oslo beigesetzt. Er starb vor 2 Wochen im Alter von 89 Jahren. Die staatliche Trauerfeier findet in der Kathedrale von Oslo statt. Zahlreiche europäische Königsfamilien sind zur Beerdigung gekommen. In Zukunft werden Kronprinz Haakon und Mette Marit gemeinsam die norwegische Königsfamilie repräsentieren.
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5: Die aktuellen Temperaturen: Schwerin am Schloss 18 Grad, Rostock an der Marienkirche 18. Waren an der Müritz 19 Grad, Neubrandenburg am Marktplatz 19 Grad, Binz auf Rügen 18, Heringsdorf auf Usedom 19 und Wismar am Altenhafen 18 Grad. Heute wechselnd bewölkt, dazu gibt es örtlich Schauer. An der Küste wird es zunehmend windig. Maximal 20 Grad.

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4: Ich bin Marvin Standke. Das Belvedere am Tollensee in Neubrandenburg ist wieder geöffnet. Der griechisch anmutende Aussichtspunkt wurde umfangreich saniert. Die Arbeiten dauerten 3 Jahre und kosteten mehr als 2 Millionen Euro. Künftig wird das Belvedere per Videoanlage und Wachpersonal überwacht. Damit soll Vandalismus und Beschädigungen vorgebeugt werden. Der Spielplatz am Distelweg in Güstrow soll erneuert werden. Graffiti und ausgeblichene Spielgeräte zeigen den Sanierungsbedarf. Die Stadt lädt deshalb Anwohner zur Bürgerbeteiligung ein. Los geht es um 16 Uhr direkt auf dem Spielplatz heute. Dabei können Güstrower ihre Ideen zur Neugestaltung einbringen. Wer verhindert ist, kann Vorschläge per Mail an die Stadt schicken. Grevesmühlens Haushalt gerät zunehmend unter finanziellen Druck. Im ersten Halbjahr entstand ein Minus von rund 3,1 Millionen Euro. Steigende Kosten und höhere Kreiszahlungen belasten die Stadt. Noch kann Grevesmühlen auf Rücklagen zurückgreifen. Der parteilose Bürgermeister Prahler nennt die Entwicklung jedoch besorgniserregend. Nun sollen Ausgaben geprüft und Einnahmen erhöht werden. Und heute hat in Warnemünde das traditionelle Brückenfest begonnen. Zum Auftakt gibt es Musik und eine Schlemmermeile am Leuchtturm. Für Kinder gibt es dann täglich ein Programm von 13 bis 17 Uhr. Am Samstag wird die historische Bahnhofsbrücke um 11 Uhr gedreht. Auch der Seenotkreuzer Arkona öffnet sein Deck für Besucher. Am Sonntag stehen maritime Künstler und ein Chor auf dem Programm.
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4: In Rostock 18 Grad, viele Wolken und auch immer wieder Regen möglich heute.

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3: Ich bin Marvin Standke. Die psychotherapeutische Versorgung im Nordosten bleibt bundesweit besonders schlecht. Vor allem MV und Brandenburg schneiden im Vergleich deutlich schlechter ab. In Mecklenburg-Vorpommern versorgt ein Therapeut rechnerisch 4.667 Einwohner. Besonders auf dem Land warten Patienten oft ein halbes Jahr. Gleichzeitig wollen die Krankenkassen ihre Ausgaben für Psychotherapie begrenzen. Eine geplante Honorarkürzung für Therapeutinnen und Therapeuten um 4,5% ist vorerst ausgesetzt. In Vorpommern verschwinden immer mehr Altkleidercontainer. Eine Firma baut bis Ende September alle Container in Vorpommern-Rügen ab. Grund sind schlechte Marktbedingungen und immer mehr Müll in den Containern. Dadurch steigen Aufwand und Kosten für die Sortierung erheblich. Auch das Deutsche Rote Kreuz hatte zuvor zahlreiche Container eingesammelt. Wertstoffhöfe bieten inzwischen zusätzliche Sammelstellen für gebrauchte Kleidung. Kaputte oder stark verschmutzte Textilien gehören weiterhin in den Restmüll. Kanzler Merz hat im Bundestag bei der Generaldebatte für die Pläne der Regierung geworben. Er sagte, die Veränderungen seien nötig, damit die Wirtschaft wieder wächst. Auch bei den Sozialleistungen soll gespart werden. Die Linke kritisierte das und spricht von einem sozialen Kahlschlag. Katharina Dröge von den Grünen sagte:
4: Sie kürzen beim Wohngeld und das trifft genau die Familien mit Kindern, die arbeiten gehen und sich trotzdem die explodierenden Mieten nicht mehr leisten können. Damit treiben Sie Familien in Armut.
3: Auch beim Thema Migration kam es zu einem heftigen Streit. Die AfD-Bundesvorsitzende Weidel forderte erneut einen schärferen Kurs in der Migrationspolitik mit dem Ziel, deutlich mehr Menschen abzuschieben als bisher. Merz warf der AfD vor, eine, Zitat, ethnische Säuberung zu fordern. Die Grünen wollen deshalb ein mögliches AfD-Verbot prüfen. Die EU-Kommission will neue Regeln für Ferienwohnungen, die über Plattformen wie Airbnb vermietet werden.
5: Städte sollen solche Vermietungen künftig leichter begrenzen können. Das gilt besonders dort, wo Wohnungen knapp und teuer sind. Dafür sollen Wohnungspreise regelmäßig mit den Einkommen verglichen werden. Schon heute gehen Städte gegen Airbnb vor, doch unterschiedliche EU-Regeln machen das rechtlich schwierig. Die neuen Regeln müssen noch von EU-Parlament und Mitgliedstaaten beschlossen werden. Ulrike Klein, Redaktion.
3: Und morgen ist bundesweiter Warntag. Um 11 Uhr werden deutschlandweit Warnsysteme getestet. Auch Handys können dann über Cell Broadcast einen Warnton empfangen. Zusätzlich informieren Warn-Apps, Radio, Fernsehen und Sirenen. Gegen 11.45 Uhr folgt dann die Entwarnung. Beim letzten Warntag wurden die meisten Menschen erreicht, allerdings gab es vereinzelt technische Probleme.
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3: Die aktuellen Temperaturen: Schwerin am Schloss 18 Grad, Rostock an der Marienkirche 18. Waren an der Müritz 19 Grad, Neubrandenburg am Marktplatz 19 Grad, Binz auf Rügen 18, Heringsdorf auf Usedom 19 und Wismar am Altenhafen 18 Grad. Heute wechselnd bewölkt, dazu gibt es örtlich Schauer. An der Küste wird es zunehmend windig. Maximal 20 Grad.

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8: Ich bin Marvin Standke. In Grevesmühlen sollen zahlreiche Mieten und Pachten künftig steigen. Der Hauptausschuss hat die geplanten Erhöhungen einstimmig beschlossen. Betroffen sind unter anderem Kleingärten, Garagen, Stellplätze und Parkausweise. Die Stadt erwartet dadurch rund 50.000 Euro Mehreinnahmen jährlich. Die endgültige Entscheidung trifft die Stadtvertretung am 28. September. Ein ungewöhnlicher Diebstahl beschäftigt die Polizei in der Feldberger Seenlandschaft. Unbekannte haben in Dolgen 4 tiefgefrorene Schweine gestohlen. Die Tiere wiegen jeweils zwischen 30 und 40 Kilogramm. Außerdem wurden Gewürze, Fleischerhaken und weitere Arbeitsmaterialien entwendet. Der Gesamtschaden beträgt rund 3.500 Euro. Die Polizei sucht jetzt nach möglichen Zeugen. In Kirchmulsow hat gestern eine Scheune gebrannt. Die Flammen griffen auf ein angrenzendes Wohnhaus über. Dabei brannten Dachstuhl und das erste Stockwerk des Hauses. Rund 120 Feuerwehrleute waren bei den Löscharbeiten im Einsatz. Verletzt wurde niemand. Der Schaden beträgt etwa 120.000 Euro. Die Polizei ermittelt nun zur Brandursache. Und im Landespokal wartet auf den SV Gützkow ein besonderes Duell. In der dritten Runde kommt der FC Hansa Rostock nach Gützkow. Anpfiff ist am 3. Oktober auf dem Sportplatz in Gützkow. Gützkow spielt derzeit in der Landesklasse 2 und steht auch auf Platz 2.
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8: In Rostock 18 Grad, viele Wolken und auch immer wieder Regen möglich heute.

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1: Ich bin Marvin Standke. Die psychotherapeutische Versorgung im Nordosten bleibt bundesweit besonders schlecht. Vor allem MV und Brandenburg schneiden im Vergleich deutlich schlechter ab. In Mecklenburg-Vorpommern versorgt ein Therapeut rechnerisch 4.667 Einwohner. Besonders auf dem Land warten Patienten oft ein halbes Jahr. Gleichzeitig wollen die Krankenkassen ihre Ausgaben für Psychotherapie begrenzen. Eine geplante Honorarkürzung für Therapeutinnen und Therapeuten um 4,5% ist vorerst ausgesetzt. In Vorpommern verschwinden immer mehr Altkleidercontainer. Eine Firma baut bis Ende September alle Container in Vorpommern-Rügen ab. Grund sind schlechte Marktbedingungen und immer mehr Müll in den Containern. Dadurch steigen Aufwand und Kosten für die Sortierung erheblich. Auch das Deutsche Rote Kreuz hatte zuvor zahlreiche Container eingesammelt. Wertstoffhöfe bieten inzwischen zusätzliche Sammelstellen für gebrauchte Kleidung. Kaputte oder stark verschmutzte Textilien gehören weiterhin in den Restmüll. Kanzler Merz hat im Bundestag bei der Generaldebatte für die Pläne der Regierung geworben. Er sagte, die Veränderungen seien nötig, damit die Wirtschaft wieder wächst. Auch bei den Sozialleistungen soll gespart werden. Die Linke kritisierte das und spricht von einem sozialen Kahlschlag. Katharina Dröge von den Grünen sagte:
2: Sie kürzen beim Wohngeld und das trifft genau die Familien mit Kindern, die arbeiten gehen und sich trotzdem die explodierenden Mieten nicht mehr leisten können. Damit treiben Sie Familien in Armut.
1: Auch beim Thema Migration kam es zu einem heftigen Streit. Die AfD-Bundesvorsitzende Weidel forderte erneut einen schärferen Kurs in der Migrationspolitik mit dem Ziel, deutlich mehr Menschen abzuschieben als bisher. Merz warf der AfD vor, eine, Zitat, ethnische Säuberung zu fordern. Die Grünen wollen deshalb ein mögliches AfD-Verbot prüfen. Die EU-Kommission will neue Regeln für Ferienwohnungen, die über Plattformen wie Airbnb vermietet werden.
3: Städte sollen solche Vermietungen künftig leichter begrenzen können. Das gilt besonders dort, wo Wohnungen knapp und teuer sind. Dafür sollen Wohnungspreise regelmäßig mit den Einkommen verglichen werden. Schon heute gehen Städte gegen Airbnb vor, doch unterschiedliche EU-Regeln machen das rechtlich schwierig. Die neuen Regeln müssen noch von EU-Parlament und Mitgliedstaaten beschlossen werden. Ulrike Klein, Redaktion.
1: Und morgen ist bundesweiter Warntag. Um 11 Uhr werden deutschlandweit Warnsysteme getestet. Auch Handys können dann über Cell Broadcast einen Warnton empfangen. Zusätzlich informieren Warn-Apps, Radio, Fernsehen und Sirenen. Gegen 11.45 Uhr folgt dann die Entwarnung. Beim letzten Warntag wurden die meisten Menschen erreicht, allerdings gab es vereinzelt technische Probleme.
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1: Die aktuellen Temperaturen: Schwerin am Schloss 18 Grad, Rostock an der Marienkirche 18. Waren an der Müritz 19 Grad, Neubrandenburg am Marktplatz 19 Grad, Binz auf Rügen 18, Heringsdorf auf Usedom 19 und Wismar am Altenhafen 18 Grad. Heute wechselnd bewölkt, dazu gibt es örtlich Schauer. An der Küste wird es zunehmend windig. Maximal 20 Grad.

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8: Ich bin Marvin Standke. In Grevesmühlen sollen zahlreiche Mieten und Pachten künftig steigen. Der Hauptausschuss hat die geplanten Erhöhungen einstimmig beschlossen. Betroffen sind unter anderem Kleingärten, Garagen, Stellplätze und Parkausweise. Die Stadt erwartet dadurch rund 50.000 Euro Mehreinnahmen jährlich. Die endgültige Entscheidung trifft die Stadtvertretung am 28. September. Ein ungewöhnlicher Diebstahl beschäftigt die Polizei in der Feldberger Seenlandschaft. Unbekannte haben in Dolgen 4 tiefgefrorene Schweine gestohlen. Die Tiere wiegen jeweils zwischen 30 und 40 Kilogramm. Außerdem wurden Gewürze, Fleischerhaken und weitere Arbeitsmaterialien entwendet. Der Gesamtschaden beträgt rund 3.500 Euro. Die Polizei sucht jetzt nach möglichen Zeugen. In Kirchmulsow hat gestern eine Scheune gebrannt. Die Flammen griffen auf ein angrenzendes Wohnhaus über. Dabei brannten Dachstuhl und das erste Stockwerk des Hauses. Rund 120 Feuerwehrleute waren bei den Löscharbeiten im Einsatz. Verletzt wurde niemand. Der Schaden beträgt etwa 120.000 Euro. Die Polizei ermittelt nun zur Brandursache. Und im Landespokal wartet auf den SV Gützkow ein besonderes Duell. In der dritten Runde kommt der FC Hansa Rostock nach Gützkow. Anpfiff ist am 3. Oktober auf dem Sportplatz in Gützkow. Gützkow spielt derzeit in der Landesklasse 2 und steht auch auf Platz 2.
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8: In Rostock 18 Grad, viele Wolken und auch immer wieder Regen möglich heute.
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4: Ich bin Marvin Standke. In der CDU Mecklenburg-Vorpommerns wächst die Kritik an Bundeskanzler Friedrich Merz. CDU-Vize Tino Schumann fordert sogar seine Ablösung als Regierungschef. Merz sei der falsche Mann und nicht geeignet, Deutschland zu einen, sagte er in der ARD. Schumann fordert deshalb mehr Druck der Parteibasis auf die Bundesführung. CDU-Spitzenkandidat Daniel Peters lehnt die Personaldebatte dagegen ausdrücklich ab. In Ueckermünde ist ein weiterer Schritt für eine neue Mutter-Kind-Kurklinik gemacht. Der Stadtentwicklungsausschuss stimmte für die Aufstellung eines Bebauungsplans. Die Klinik soll direkt am Haffstrand neben der Lagunenstadt entstehen. Geplant sind 130 Apartments mit Blick aufs Haff. Das letzte Wort hat die Stadtvertretung Ende September. Der Baubeginn ist frühestens für 2028 vorgesehen. Kanzler Merz hat im Bundestag heute Vormittag bei der Generaldebatte für die Reformen der Koalition geworben. Sie seien nötig, damit die Wirtschaft wieder wächst, sagte Merz. Zugleich müsse die Regierung die Veränderungen besser erklären. SPD-Fraktionschef Miersch verteidigte geplante Kürzungen bei den Sozialsystemen. Die Linke sprach von einem sozialen Kahlschlag. Beim Thema Migration kam es zu heftigen Auseinandersetzungen. Merz bezeichnete das AfD-Konzept der Remigration als so wörtlich ethnische Säuberung nach Hautfarbe und Herkunft. Grünen-Fraktionschefin Dröge forderte in der Debatte ein Verbot der AfD zu prüfen. Im Nahen Osten haben sich Iran und die USA erneut gegenseitig angegriffen.
5: Nach iranischen Angaben wurden 10 Schiffe nahe der Straße von Hormus beschossen. Zudem feuerte Iran Raketen auf einen von US-Truppen genutzten Stützpunkt in Jordanien. Das US-Militär bestreitet, dass US-Kriegsschiffe getroffen wurden. Zuvor hatten US-Streitkräfte nach eigenen Angaben 5 iranische Öltanker versenkt. Iran droht nun mit einer deutlichen Ausweitung der Angriffe. Ulrike Klein, Redaktion.
4: Und morgen ist bundesweiter Warntag. Um 11 Uhr morgens werden deutschlandweit Warnsysteme getestet. Auch Handys können dann wieder über Cell Broadcast einen Warnton empfangen. Zusätzlich informieren Warn-Apps, Radio, Fernsehen und Sirenen. Gegen 11.45 Uhr folgt dann die Entwarnung.
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4: Die aktuellen Temperaturen. Schwerin am Schloss 18 Grad, Rostock an der Marienkirche 18. Waren an der Müritz 19 Grad, Neubrandenburg am Marktplatz 19 Grad, Binz auf Rügen 18, Heringsdorf auf Usedom 19 und Wismar am Altenhafen 18 Grad. Heute wechselnd bewölkt, dazu gibt es örtlich Schauer. An der Küste wird es zunehmend windig. Maximal 20 Grad.

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1: Ich bin Marvin Standke. In der CDU Mecklenburg-Vorpommerns wächst die Kritik an Bundeskanzler Friedrich Merz. CDU-Vize Tino Schumann fordert sogar seine Ablösung als Regierungschef. Merz sei der falsche Mann und nicht geeignet, Deutschland zu einen, sagte er in der ARD. Schumann fordert deshalb mehr Druck der Parteibasis auf die Bundesführung. CDU-Spitzenkandidat Daniel Peters lehnt die Personaldebatte dagegen ausdrücklich ab. In Ueckermünde ist ein weiterer Schritt für eine neue Mutter-Kind-Kurklinik gemacht. Der Stadtentwicklungsausschuss stimmte für die Aufstellung eines Bebauungsplans. Die Klinik soll direkt am Haffstrand neben der Lagunenstadt entstehen. Geplant sind 130 Apartments mit Blick aufs Haff. Das letzte Wort hat die Stadtvertretung Ende September. Der Baubeginn ist frühestens für 2028 vorgesehen. Kanzler Merz hat im Bundestag heute Vormittag bei der Generaldebatte für die Reformen der Koalition geworben. Sie seien nötig, damit die Wirtschaft wieder wächst, sagte Merz. Zugleich müsse die Regierung die Veränderungen besser erklären. SPD-Fraktionschef Miersch verteidigte geplante Kürzungen bei den Sozialsystemen. Die Linke sprach von einem sozialen Kahlschlag. Beim Thema Migration kam es zu heftigen Auseinandersetzungen. Merz bezeichnete das AfD-Konzept der Remigration als so wörtlich ethnische Säuberung nach Hautfarbe und Herkunft. Grünen-Fraktionschefin Dröge forderte in der Debatte ein Verbot der AfD zu prüfen. Im Nahen Osten haben sich Iran und die USA erneut gegenseitig angegriffen.
2: Nach iranischen Angaben wurden 10 Schiffe nahe der Straße von Hormus beschossen. Zudem feuerte Iran Raketen auf einen von US-Truppen genutzten Stützpunkt in Jordanien. Das US-Militär bestreitet, dass US-Kriegsschiffe getroffen wurden. Zuvor hatten US-Streitkräfte nach eigenen Angaben 5 iranische Öltanker versenkt. Iran droht nun mit einer deutlichen Ausweitung der Angriffe. Ulrike Klein, Redaktion.
1: Und morgen ist bundesweiter Warntag. Um 11 Uhr morgens werden deutschlandweit Warnsysteme getestet. Auch Handys können dann wieder über Cell Broadcast einen Warnton empfangen. Zusätzlich informieren Warn-Apps, Radio, Fernsehen und Sirenen. Gegen 11.45 Uhr folgt dann die Entwarnung.
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1: Die aktuellen Temperaturen. Schwerin am Schloss 18 Grad, Rostock an der Marienkirche 18. Waren an der Müritz 19 Grad, Neubrandenburg am Marktplatz 19 Grad, Binz auf Rügen 18, Heringsdorf auf Usedom 19 und Wismar am Altenhafen 18 Grad. Heute wechselnd bewölkt, dazu gibt es örtlich Schauer. An der Küste wird es zunehmend windig. Maximal 20 Grad.

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